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1: Sie waren verdammt gefragt in den 80ern. Deutsche Produzenten und Komponisten. Und wenn die dann auch noch im Duo zusammenarbeiten, ja, da kann ja nur was super Starkes bei rumkommen, oder? Nicht immer. Jonas ist hier für euch. Moin. Mit einem Song, den hat der Amerikaner Michael Bolton geschrieben und dann haben ihn Harold Faltermeyer und Jack White bearbeitet. Ja, das ist so das deutsche Who is Who des 80er Disco. Und I found someone. Wenn euch das bekannt vorkommt, aber es doch irgendwie so ein bisschen anders klingt, das liegt daran, ihre Version von dem Song war nie so groß. Es war leider ein Chart-Flopper. Also hat sich Michael Bolton höchstpersönlich gedacht, komm, vergiss mal die Deutschen, ich produziere meinen Song selber nochmal, aber mit einer anderen Sängerin. Und da hat's dann funktioniert. Diesmal mit einer der stärksten Stimmen des Planeten überhaupt. Bolton hat für seine Nummer die große Cher engagiert. Und die kommt jetzt hier für euch bei Harmony mit I Found Someone.

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1: Anfang der 80er haben Drumcomputer die Musikwelt revolutioniert. Der Lin LM1, entwickelt vom Amerikaner Roger Lin, gilt heute als Urknall des modernen Drumcomputers und wurde in Hits von Icehouse, Prince, Michael Jackson, The Human League oder Ultravox eingesetzt. Welches Feature hatte der Lin LM1? Konnten programmierte Daten auf einer Kassette gespeichert werden? Oder konnte der Bildschirm per SCART-Kabel mit einem Fernseher verbunden werden? Das ist die Flashback-Frage. Ihr habt 5 Sekunden. Und richtig ist, das Speichern von Daten auf einer Kassette. Wahnsinn. Der erste Prototyp des Lin LM1 war übrigens in einer Pappschachtel untergebracht und Lin vertrieb ihn auf Partys an seine Co-Musiker. Ein Video mit den Sounds des Geräts könnt ihr euch anschauen in der Welt der 80er online und in der App. Dort erfahrt ihr auch, welche anderen Musiker und Bands den Drumcomputer in ihren Songs eingesetzt haben.
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0: Das Hessenwetter.
1: Am Vormittag zwar manchmal nass, den meisten Regen erwarten wir allerdings für den Nachmittag, hier auch mit einzelnen Gewittern. Hin und wieder zeigt sich die Sonne bei 9 bis maximal 15 Grad. Morgen am Feiertag erneut mehr Wolken als Sonne und es regnet verbreitet. Die Temperaturen mit 8 bis 14 Grad nahezu unverändert.
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1: Die A7 ist voll gesperrt, Fulda Richtung Kassel, zwischen Guxhagen und Dreieck Kassel Süd. Hier brennt ein LKW, 4 Kilometer der Stau. A60 Mainz-Rüsselsheim, zwischen Ginsheim-Gustavsburg und Bischofsheim, 2 Kilometer Stau an der Baustelle. Und A643 Mainz-Wiesbaden, zwischen Dreieck Mainz und Mainz-Gonsenheim auf 2 Kilometern Stop and Go.
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1: 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Heute ist Mittwoch, der 13. Mai.
2: Stier.
1: Lass dir von anderen nicht den Tag verplanen. Du entscheidest, was du machst und was nicht.
2: Zwillinge.
1: Deine Situation kann sich im Moment sehr schnell verändern. Bleib da flexibel.
2: Krebs.
1: Mit deinem Lächeln kann dir heute keiner einen Gefallen abschlagen. Super.
2: Löwe.
1: Es ist ein schönes Gefühl zu wissen, dass man nicht alleine auf der Welt ist.
2: Jungfrau.
1: Gerade jetzt scheint jeder etwas von dir zu wollen. Lass dich davon aber nicht ablenken. Erledige zuerst, was dir wichtig ist.
2: Waage.
1: Ein bisschen Fingerspitzengefühl braucht es heute. Kein Problem für dich.
2: Skorpion.
1: Stress im Job kann sich auch negativ auf dein Privatleben auswirken. Such dir jetzt Ablenkung. Dann bekommst du den Kopf gleich wieder frei.
2: Schütze.
1: Rückschläge? Nein, nicht mit dir. Die motivieren dich doch erst.
2: Steinbock.
1: Beste Chancen, um heute jemand Nettes kennenzulernen. Du hast eine tolle Ausstrahlung und bist sogar ein bisschen in Flirtlaune.
2: Wassermann.
1: Frag, wenn dir heute etwas unklar erscheint. Man wird dir gerne Rede und Antwort stehen.
2: Fische.
1: Konzentrier dich auf die wichtigen Dinge und lass dich nicht ständig von Nebensächlichkeiten ablenken.
2: Witter.
1: Nimm dir jetzt die Zeit, alles Neue in Ruhe zu erfassen. Also erst checken und dann handeln. Schönen Mittwoch.
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1: Am Vormittag zwar manchmal nass, den meisten Regen erwarten wir allerdings für den Nachmittag. Hier auch mit einzelnen Gewittern. Hin und wieder zeigt sich die Sonne bei 9 bis maximal 15 Grad. Morgen am Feiertag erneut mehr Wolken als Sonne und es regnet verbreitet. Die Temperaturen mit 8 bis 14 Grad nahezu unverändert.
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1: Achtung auf der A66 Wiesbaden Richtung Frankfurt. Zwischen Frankfurt-Höchst und Eschborn liegt ein Besen. Achtung noch auf der A661 Oberursel-Egelsbach. Zwischen Frankfurt-Ost und Offenbach-Kaiserlei liegt auf der rechten Spur ein Gegenstand. Die A7 ist weiter voll gesperrt, Fulda Richtung Kassel. Zwischen Guxhagen und Dreieck Kassel-Süd wegen des brennenden LKW 5 Kilometer der Stau inzwischen ab Melsungen. A60 Mainz-Rüsselsheim. Zwischen Mainz-Laubenheim und Bischofsheim jetzt 3 Kilometer Stau an der Baustelle. A643 Mainz-Wiesbaden. Zwischen Dreieck Mainz und Schiersteiner Kreuz auf 6 Kilometern stockender Verkehr und Stau. Und die A661 Oberursel-Egelsbach an der Baustelle zwischen Bad Homburger Kreuz und Frankfurt-Eckenheim staut es sich auf 3 Kilometern. Das waren die wichtigsten Meldungen. Mehr Infos auch für eure Strecke jederzeit in der kostenlosen Harmony-App. Ich habe noch einen Blitzer für euch aufgebaut in Seeheim-Jugendheim, Balkhäusertal. Da ist auch irgendwo dieses Asyl- und Obdachlosenwohnheim. Und hier bei Tempo 70 wird geblitzt.
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1: Da haben sich zwei verdammt gerne in gleich drei zeitlichen Größen in der Zukunft, in der Vergangenheit und im Jetzt. Mehr 80er Kino-Feeling. Ja, das geht ja fast gar nicht. Zurück in die Zukunft. Back to the Future. Drei Filme gab's. 85, 89 und 90. Und die beiden Hauptdarsteller, die sind bis heute sehr eng mit den Rollen von damals verbunden und auch miteinander. Christopher Lloyd alias Doc Brown und Michael J. Fox alias Marty McFly. Allerbeste Freunde. Obwohl sie so vom Alter her 20 Jahre trennen. Bis heute, sie treten immer wieder gemeinsam auf Messen wie der Comic-Con zum Beispiel. Die Chemie war von der ersten Szene an da. Sie war lebendig und das blieb drei Filme lang so. Sie ist übrigens nicht verschwunden. So hat Lloyd mal das Verhältnis der beiden beschrieben. Ich glaube, ja, das macht dieses Duo und die Filmreihe bis zum Schluss so gut. Es gibt wirklich genug Beispiele von Filmreihen und Sequels. Die werden mit jedem Film schwächer, langweiliger. Mit guten Schauspielern, mit echten Freunden, da hast du halt beim Schauen auch noch Spaß, wenn die Story nachlässt.
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0: Das Hessenwetter.
1: Am Vormittag zwar manchmal nass, den meisten Regen erwarten wir allerdings für den Nachmittag. Hier auch mit einzelnen Gewittern. Hin und wieder zeigt sich die Sonne bei 9 bis maximal 15 Grad. Morgen am Feiertag erneut mehr Wolken als Sonne und es regnet verbreitet. Die Temperaturen mit 8 bis 14 Grad nahezu unverändert.
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1: Achtung auf der A643 Mainz-Wiesbaden. Zwischen Dreieck Mainz und Mainz-Gonsenheim liegt ein Reh auf der linken Spur. Die A7 ist immer noch voll gesperrt. Fulda Richtung Kassel. Zwischen Guxhagen und Dreieck Kassel Süd. Hier hat ein LKW gebrannt. 5 Kilometer der Stau ab Melsungen. A67 Darmstadt-Mannheim. Ein defekter LKW zwischen Gernsheim und Lorsch sorgt hier für 2 Kilometer Stau. A643 Mainz-Wiesbaden. Zwischen Dreieck Mainz und Mainz-Mombach 4 Kilometer Stau nach Unfall. Und die A661 Oberursel-Egelsbach. Zwischen Bad Homburger Kreuz und Frankfurt-Eckenheim 3 Kilometer Stau an der Baustelle. Das waren die wichtigsten Meldungen. Mehr Infos auch für eure Strecke jederzeit in der kostenlosen Harmony-App. Auf der A3 wird geblitzt. Würzburg Richtung Frankfurt in der Baustelle am Offenbacher Kreuz.
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0: herzliches Guten Morgen in die Runde. Jonas ist hier für euch. Wir sind mitten in der Woche, aber irgendwie ist die auch schon so gut wie wieder rum. Und für so ein langes Wochenende, was da jetzt kommt, da brauchen wir auch umso mehr Ideen. Wie füllen wir das denn?
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0: Ja, natürlich füllen wir das mit Shows und Konzerten. Ich habe hier gerade jemanden

0: In der Leitung, den Uwe aus Reiskirchen, der geht auch gerne mal seine Lieblingskünstler gucken. Uwe, hast du dieses Jahr noch ein paar Shows geplant?
1: Vielleicht nochmal Metallica nochmal sehen, die habe ich schon mal gesehen. Vielleicht nochmal Chester Dahl. Gut, ich würde nochmal gerne nochmal Pink Floyd sehen, die habe ich auch schon mal gesehen. Aber die gibt es ja leider nicht zu bauen in Deutschland auf Tour. Das würde ich mich auch freuen. Gibt es ja so viele Coverbands von Pink Floyd. Sind ja echt gut, nichts gegen die Jungs. Aber das Original ist immer am allerbeste.
0: Ja, das stimmt. Bei dir rumpelt's auf jeden Fall ganz ordentlich in der Kammer. Das ist jetzt ein bisschen doof. So harte Musik habe ich gar nicht im Angebot. Wobei, einen gibt's da gerade bei Stars on Stage. Der kann und macht irgendwie sowieso alles. Von Jazz bis Klassik und Blödelpop. Da ist sicher auch mal Metal drin. Was hältst du von Helge Schneider?
1: Bisschen chaotisch, aber liebenswert.
0: Hast du ein Lieblingslied von ihm oder ein Lieblingsgag, eine Lieblingsnummer?
1: Ja, hatte Märchen, das fällt mir so spontan jetzt ein, da war als Mexikaner unterwegs ist.
0: Dann würde ich dich gerne zu Helge Schneider hinschicken, hast du Bock?
1: Natürlich, darf ich meinen Freund mitnehmen, der wird sich auch freuen.
0: Ja, das sind zwei Tickets fürs Amphitheater in Hanau am 18.8.
1: Bist ja direkt vor meiner Haustür. Wunderbar, freue ich mich hier. Echt geil.
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0: das Hessenwetter.
1: Am Vormittag bleibt es überwiegend wolkig mit nur wenig Sonnenschein und es regnet hin und wieder. Das wird am Nachmittag dann mehr. Dazu erwarten wir 9 bis maximal 15 Grad. Morgen leider kein tolles Feiertagswetter. Sehr viele Wolken, nur wenig Sonnenschein und jede Menge Regen. Die Temperaturen ändern sich mit 8 bis 14 Grad praktisch nicht.
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1: Achtung, auf der A66 Frankfurt-Wiesbaden, in der Abfahrt Wiesbaden-Biebrich liegt eine Metallstange. Wir bleiben in der Gegend, nochmal Achtung im Stadtgebiet Wiesbaden, zwischen Wiesbaden-Frauenstein und der Auffahrt zur A66 liegt ein Fuchs. A7, Fulda-Kassel. Weiter die Vollsperrung zwischen Guxhagen und Dreieck Kassel-Süd wegen des brennenden LKW. Der Stau ist angewachsen auf 7 Kilometer jetzt ab Melsungen. Die A60 ist ebenfalls vollgesperrt Mainz-Rüsselsheim. Zwischen Mainz-Laubenheim und Ginsheim-Gustavsburg. Ein Unfall auf der Weisenauer Brücke. 3 Kilometer Stau sind es aktuell ab Hechtsheim-Ost. A67, Darmstadt-Mannheim. Ein defekter LKW zwischen Gernsheim und Lorsch sorgt hier für 2 Kilometer Stau. Und A661, Oberursel-Egelsbach. Zwischen Bad Homburger Kreuz und Frankfurt-Eckenheim 3 Kilometer Stau an der Baustelle. Das waren die wichtigsten Meldungen. Mehr Infos auch für eure Strecke jederzeit in der kostenlosen Harmony-App. Hab noch einen Blitzer für euch von der B43A zwischen Hanauer Kreuz und Hanau Hauptbahnhof bei Tempo 100.
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1: 3. März 1980. Liebes Tagebuch, ich schnall ab. Susanne kam heute mit so einem ganz kleinen Kassettenrekorder in die Schule. Da steckt ein Kabel drin mit so Mini-Kopfhörern, das heißt Walkman. Ich durfte das auch mal aufsetzen und sie hat mir gezeigt, dass man das an den Gürtel klemmen kann. Das kannst du überall hin mitnehmen. Ich muss auch so ein Ding haben. Nie wieder das Gesülze meiner Eltern hören. Stattdessen Michael Jackson, Blondie und Madonna. Ich flipp aus, ist das geil. Jetzt muss ich nur noch meine Eltern davon überzeugen, dass ich diesen Walkman unbedingt brauche. Vielleicht drehe ich meine Anlage die nächsten Wochen einfach immer bis Anschlag auf und sage denen dann, guck mal, mit so einem Walkman, da kann ich meine Musik laut hören und ihr habt eure Ruhe. Das können die ja dann auch mit zur Arbeit nehmen. Deswegen heißt das Ding wahrscheinlich auch Walkman. Bis Dani.
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0: Das Hessenwetter.
1: Am Vormittag bleibt es überwiegend wolkig mit nur wenig Sonnenschein und es regnet hin und wieder. Das wird am Nachmittag dann mehr. Dazu erwarten wir 9 bis maximal 15 Grad. Morgen leider kein tolles Feiertagswetter. Sehr viele Wolken, nur wenig Sonnenschein und jede Menge Regen. Die Temperaturen ändern sich mit 8 bis 14 Grad praktisch nicht.
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1: Achtung auf der A5 Kassel-Frankfurt zwischen Friedberg und Bad Homburger Kreuz. Da liegt kurz nach dem Parkplatz Spießwald mehrere Metallstangen auf der Autobahn. Liegen natürlich. A5 Darmstadt-Frankfurt zwischen Langenmörfelden und Frankfurter Kreuz 5 Kilometer Stau. Da ist ein LKW liegen geblieben. Die A7 ist immer noch gesperrt. Fulda-Kassel zwischen Guxhagen und Dreieck Kassel-Süd. Der brennende LKW nach wie vor 7 Kilometer Stau ab Melsungen. A60 Mainz-Rüsselsheim. Zwischen Mainz-Laubenheim und Gensheim-Gustavsburg ist ein Unfall passiert. Jetzt 4 Kilometer Stau ab Hechtsheim-West. Und die A661 Oberosel-Egelsbach. Zwischen Bad Homburger Kreuz und Frankfurt-Eckenheim 3 Kilometer Stau an der Baustelle. Das waren die wichtigsten Meldungen. Mehr Infos auch für eure Strecke jederzeit in der kostenlosen Harmony-App.

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1: 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Mai.
2: Stier.
1: Lass dir von anderen nicht den Tag verplanen. Du entscheidest, was du machst und was nicht.
2: Zwillinge.
1: Deine Situation kann sich im Moment sehr schnell verändern. Bleib da flexibel.
2: Krebs.
1: Mit deinem Lächeln kann dir heute keiner einen Gefallen abschlagen. Super.
2: Löwe.
1: Es ist ein schönes Gefühl zu wissen, dass man nicht alleine auf der Welt ist.
2: Jungfrau.
1: Gerade jetzt scheint jeder etwas von dir zu wollen. Lass dich davon aber nicht ablenken. Erledige zuerst, was dir wichtig ist.
2: Waage.
1: Ein bisschen Fingerspitzengefühl braucht es heute. Kein Problem für dich.
2: Skorpion.
1: Stress im Job kann sich auch negativ auf dein Privatleben auswirken. Such dir jetzt Ablenkung. Dann bekommst du den Kopf gleich wieder frei.
2: Schütze.
1: Rückschläge? Nein, nicht mit dir. Die motivieren dich doch erst.
2: Steinbock.
1: Beste Chancen, um heute jemand Nettes kennenzulernen. Du hast eine tolle Ausstrahlung und bist sogar ein bisschen in Flirtlaune.
2: Wassermann.
1: Frag, wenn dir heute etwas unklar erscheint. Man wird dir gerne Rede und Antwort stehen.
2: Fische.
1: Konzentrier dich auf die wichtigen Dinge und lass dich nicht ständig von Nebensächlichkeiten ablenken.
2: Widder.
1: Nimm dir jetzt die Zeit, alles Neue in Ruhe zu erfassen. Also erst checken und dann handeln. Schönen Mittwoch.
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1: Das Auto hat gerade nicht umgesprungen irgendwie.
2: Hast du am Ende einen Springbock, wie bei Otto im Film?
1: Stimmt, da war was.
2: Ja, gell. Kannst du dich noch erinnern? Da hat er irgendwie so eine Zeichnung gemacht, weil er eine Firma aufziehen wollte. Aber diesen Film suchen wir jetzt nicht, Sabine. Weißt du denn, an welchen Film ich mich nicht erinnern konnte?
1: Ja, an Ghostbusters. Das war echt witzig gemacht, weil die Latzhosen, da musste ich im Moment meine Hirnwindung.
2: Ja, genau. Und dann mit dem Staubsauger und dieses Glibberding da aufgesaugt. Herzlichen Glückwunsch, das stimmt. Dann wünsche ich dir ganz viel Spaß mit der bunten Tüte und deinem Springbock-Auto. So, von der bunten Tüte zu eurem Gewinn heute The Wailers hier. Die von Bob Marley. Get up, stand up. Die kommen im Sommer auf die Harmoniebühne nach Hanau und da schenke ich euch Tickets, so better watch out.
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1: Am Vormittag bleibt es überwiegend wolkig mit nur wenig Sonnenschein und es regnet hin und wieder. Das wird am Nachmittag dann mehr. Dazu erwarten wir 9 bis maximal 15 Grad. Morgen leider kein tolles Feiertagswetter. Sehr viele Wolken, nur wenig Sonnenschein und jede Menge Regen. Die Temperaturen ändern sich mit 8 bis 14 Grad praktisch nicht.
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1: Achtung auf der A643 Mainz-Wiesbaden. Zwischen Dreieck Mainz und Mainz-Gonsenheim liegt ein Reh, linke Spur. A7 Fulda-Kassel. Zwischen Melsungen und Dreieck Kassel-Süd jetzt noch 6 Kilometer Stau nach dem LKW-Brand. A49 Borken Richtung Kassel. Zwischen Edermünde und Baunatal Mitte 3 Kilometer Stau. Hier hat's gekracht. A60 Mainz-Rüsselsheim. Zwischen Kreuz Mainz-Süd und Ginsheim-Gustavsburg 5 Kilometer Stau nach Unfall. Und A643 Mainz-Wiesbaden. Zwischen Dreieck Mainz und Wiesbaden-Eppelallee 5 Kilometer stockender Verkehr. Das waren die wichtigsten Meldungen. Mehr Infos auch für eure Strecke jederzeit in der kostenlosen Harmony-App. Auf der A661 wird auch noch geblitzt, unter anderem Egelsbach Richtung Oberursel in der Baustelle am Offenbacher Kreuz.
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Stars made in the 80s, da kommt jetzt was für alle Fans von englischem Reality-TV. Wir sind die Bunte zum Hören hier. Wir schauen auf die roten Teppiche der Welt und wir sagen euch, wo haben Stars und Sternchen ihren Ursprung? Da gibt es zum Beispiel eine, die ist durch ein Musikvideo 1982 rausgekommen. Im Clip zu Poison Arrow. Da spielt Lisa Vanderpump mit. Schauspielerin, Model, Unternehmerin und am allerbesten als sie selbst in der langjährigen Serie The Real Housewives of Beverly Hills. Ja, mittlerweile hat sie ihre eigene Serie, aber auch davor war sie auf dem Bildschirm viel zu sehen. In zahlreichen Werbespots war sie dabei. Für Zigaretten, für Limo, für Schokodragés, jede Menge Minirollen in TV-Serien hat sie gespielt. Und den Grundstein dafür hat sie schon gelegt, als Kinderdarstellerin. Mit 19 war sie deshalb finanziell komplett unabhängig. Und mit 21 war sie dann in diesem Video von ABC. Ab da kannte das Gesicht dann wirklich jeder. Lisa Vanderpump. Gern geschehen an alle Reality-Fans. Jetzt hier ihr Karrierekicker, ABC Poison Arrow bei Harmony.

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1: Musik hören da, wo man gerade ist. Der Walkman hat das in den 80ern möglich gemacht. Auf den Markt kam der kleine Begleiter schon Ende der 70er, aber in den 80ern wurde er wirklich zum Lebensgefühl und später dann eben auch zum absoluten Kultobjekt. Das Teil hat uns wirklich einen Soundtrack zum Mitnehmen verpasst. Musik war nicht mehr ans Wohnzimmer oder ans Autoradio gebunden, sondern war eben da, wo wir waren. Im Zug, am Strand oder auf dem Weg in die Schule. Kopfhörer auf, Kassette rein, Play drücken und der Lieblingssong kam einfach mit. Was heute völlig normal ist, war damals fast schon ja, ein kleines Wunder, oder? Die Musik im Ohr, egal wo man war, jeder Weg, ja, fühlte sich ein bisschen größer an. Selbst wenn man nur Brötchen holen war, fühlte sie sich an irgendwie, als würde man durch ein Musikvideo laufen. Genau deshalb ist der Walkman bis heute viel mehr als nur ein Gerät. Er steht wirklich für diesen besonderen Moment, in dem Technik nicht nur praktisch, sondern auch wirklich emotional und persönlich wurde.
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1: Guten Tag. Die geplante 1.000 Euro Entlastungsprämie für Arbeitnehmer ist jetzt auch offiziell gestoppt. Der Koalitionsausschuss verfolgt das Projekt nicht weiter, geht aus einem Schreiben der Unionsfraktion hervor. In der Nacht hatten sich die Spitzen von Union und SPD auf einen Arbeitsprozess verständigt, um die geplanten Sozial- und Steuerreformen in den nächsten Wochen auf den Weg zu bringen. Konkrete Ergebnisse gibt es aber nicht, was unter anderem Grünen-Chef Banaschak im ZDF als enttäuschend kritisiert. Harmonie-Reporterin Claudia Wächter.
2: Mit dem großen Wurf hat doch Grünen-Chef Banaschak nicht gerechnet, stellt aber klar, die Leute warten darauf, dass irgendeine Entlastung nun bei ihnen ankommt, vor allem nach der gescheiterten 1.000-Euro-Prämie. Doch in der vergangenen Nacht ging es wohl erst einmal um die Frage, was geht bei uns noch in der Koalition nach den ganzen Streitereien? Der Plan ist, gemeinsam die schwierigen Reformen anzupacken, auch die Steuerreform. Der Druck ist enorm und die Zeit knapp.
1: Wer denkt bei Obelix an Waffen? Genau darum geht es in einem Streit, der heute vor dem EU-Gericht entschieden werden soll. Geklagt hatte der französische Verlag hinter dem Kultcomic. Harmonie-Reporter Dieter Ebeling.
3: Der Verlag, der die Comics von Asterix und Obelix herausbringt, möchte einem polnischen Waffenhersteller verbieten, den Namen Obelix für Gewehre und Munition zu nutzen. Es geht also ums Markenrecht. Obelix ist stark und unbesiegbar, aber auch sehr sympathisch. Der Verlag argumentiert, dieses Image wird durch Waffen beschädigt. Der Waffenhersteller sagt, es bestehe keine Verwechslungsgefahr zwischen seinen Produkten und Comics. Und gedanklich gäbe es zwischen Waffen und Obelix gar keine Verbindung.
1: Werden die deutschen Fußballer im Sommer Weltmeister, regnet es nicht nur Ruhm, sondern auch eine dicke Prämie. Jeder Spieler soll dann mehr als 400.000 Euro bekommen. Wie viel genau, sagte DFB-Geschäftsführer Rettich nicht. Er begründete, es gebe wirtschaftliche Unwägbarkeiten, etwa den Dollarkurs oder die Besteuerung in den USA.
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1: Harte Zeiten für die Autobranche auf dem Weg vom Verbrennermotor zur Elektromobilität. Der Verband der Automobilindustrie rechnet damit, dass bis 2035 noch mehr Arbeitsplätze verloren gehen als bisher angenommen. 225.000 sind es nach aktuellen Berechnungen, sagte VDA-Präsidentin Müller dem Redaktionsnetzwerk Deutschland. Grund für die negative Entwicklung seien die schlechten Bedingungen in Deutschland und Europa, etwa durch teure Energie. Schauen wir noch auf die Frankfurter Börse. Da steht der DAX aktuell deutlich im Plus.
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5: Seht mir die Ironie nach, aber das war jetzt ja noch die freundlichere Tageshälfte. Am Nachmittag ziehen verbreitet Schauer über Hessen und manchmal gewittert's bei 9 bis 15 Grad maximal. Morgen am Feiertag erneut mehr Wolken als Sonne und es regnet verbreitet. Die Temperaturen mit 8 bis 14 Grad nahezu unverändert.
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5: A7 Fulda Richtung Kassel, zwischen Melsungen und Dreieck Kassel Süd, 8 Kilometer Stau nach dem LKW-Brand heute früh. A60 Mainz-Rüsselsheim, zwischen Mainz-Laubenheim und Rüsselsheim-Königstetten haben wir aktuell 8 Kilometer stockenden Verkehr und Stau. A66 Wiesbaden-Frankfurt, Vollsperrung zwischen Wiesbaden-Nordenstadt und Wiesbaden-Mainzer Straße. Hier wird eine Weltkriegsbombe entschärft, außerdem ist die B455 gesperrt, zwischen Wiesbaden und Mainz-Kastell. Und wir machen noch die A643 Mainz-Wiesbaden, zwischen Dreieck Mainz und Wiesbaden-Eppelallee, 5 Kilometer stockender Verkehr. Das waren die wichtigsten Meldungen. Mehr Infos, auch für eure Strecke, jederzeit in der kostenlosen Harmonie-App. Es wird geblitzt auf der Birkenwaldstraße in Obertshausen unter anderem, hinter dem Altglas-Container Richtung Seligenstädter Straße.
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1: Guten Tag. Viele hatten schon damit gerechnet, jetzt ist die Entlastungsprämie für Arbeitnehmer auch offiziell vom Tisch. Das hat der Koalitionsausschuss entschieden, heißt es aus der Unionsfraktion. Harmonie-Reporter Thomas Brockt.
2: Schwarz-Rot zieht damit die Konsequenz aus der Pleite vom vergangenen Freitag. Da hatte der Bundesrat die geplante steuerfreie 1.000-Euro-Prämie für Beschäftigte abgelehnt. Die Länder befürchteten hohe Einnahmeausfälle. Die Prämie war aber von Anfang an stark in der Kritik, seit die Idee vor einem Monat beim Koalitionsausschuss geboren wurde. Vor allem kleine und mittlere Unternehmen sagten, dass sie gar nicht in der Lage seien, die Prämie zu zahlen. Wie die Bürger stattdessen deutlich entlastet werden sollen, ist noch unklar.
1: Fast 1 Milliarde Euro. So viel Verlust hat die VW-Dachgesellschaft Porsche SE im ersten Quartal gemacht. Genauer 923 Millionen Euro, das hat das DAX-Unternehmen mitgeteilt. Schuld an den roten Zahlen, eine milliardenschwere Abschreibung auf die Beteiligung am Volkswagen-Konzern. Die Autobauer Volkswagen und Porsche kämpfen derzeit mit schwierigen Marktbedingungen und dem Umbruch in der Automobilindustrie. Die Zahl der Krankentage im Job steigt. 14,8 Tage fehlt im Schnitt jeder Beschäftigte pro Jahr, zeigen die letzten Zahlen des Statistischen Bundesamtes. Das sind über 3,5 Tage mehr als vor dem Start der elektronischen Krankschreibung. Die ist aber nicht schuld am Anstieg, sagt das Deutsche Institut für Wirtschaftsforschung. Es gibt mehr Atemwegserkrankungen, heißt es. Dazu blieben Beschäftigte seit Corona mit ansteckenden Krankheiten einfach schneller zu Hause. Mogelpackung gestoppt. Die neuen Milka-Tafeln mit weniger Inhalt, aber ohne Preissenkung, verstoßen nach Auffassung des Landgerichts Bremen gegen das Wettbewerbsrecht. Geklagt hatte die Verbraucherzentrale Hamburg. Harmonie-Reporter Ronny Thorau.
3: Viele Milka-Schokotafeln sahen zuletzt eigentlich aus wie immer, aber es waren nur noch 90 Gramm statt 100 drin. Der Hersteller sagt zwar, das neue Gewicht stehe doch vorn und hinten auf der Packung. Das Gericht ließ bei der mündlichen Verhandlungen aber durchblicken, dass man das Ganze eher als Mogelpackung sehe, weil der Verbraucher den Unterschied nicht erkennen könne. Die einen Millimeter dünneren 90 Gramm Milka-Tafeln dürfen nun nicht in den Verkehr gebracht werden, wo in den Monaten zuvor die 100 Gramm Packung im Angebot war.
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4: Ja, das war jetzt tatsächlich noch die freundlichere Tageshälfte. Am Nachmittag ziehen verbreitet Schauer über Hessen. Manchmal gewittert's bei 9 bis 15 Grad maximal. Morgen am Feiertag erneut mehr Wolken als Sonne und es regnet verbreitet. Die Temperaturen mit 8 bis 14 Grad nahezu unverändert.
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4: A7 Fulda-Kassel, zwischen Melsungen und Dreieck Kassel-Süd, 6 Kilometer Stau nach dem LKW-Brand heute früh. Auf der A60 gibt's nach wie vor Probleme zwischen Mainz-Laubenheim und Rüsselsheim-Königstetten. Mainz in Richtung Rüsselsheim auf 8 Kilometern jetzt stocken oder Stau. A66 Frankfurt-Wiesbaden, zwischen Wallau und Wiesbaden-Nordenstadt, 2 Kilometer Stau nach Unfall. Und A661 Oberursel-Egelsbach, zwischen Bad Homburger Kreuz und Frankfurt-Eckenheim, 4 Kilometer stockend an der Baustelle. Das waren die wichtigsten Meldungen. Mehr Infos auch für eure Strecke jederzeit in der kostenlosen Harmonie-App. In Hainburg wird geblitzt, die Hauptstraße in Richtung Kleinauheim bei Tempo 30.
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1: Anfang der 80er haben Drumcomputer die Musikwelt revolutioniert. Der Lin LM1, entwickelt vom Amerikaner Roger Lin, gilt heute als Urknall des modernen Drumcomputers und wurde in Hits von Icehouse, Prince, Michael Jackson, The Human League oder Ultravox eingesetzt. Welches Feature hatte der Lin LM1? Konnten programmierte Daten auf einer Kassette gespeichert werden? Oder konnte der Bildschirm per SCART-Kabel mit einem Fernseher verbunden werden? Das ist die Flashback-Frage. Ihr habt 5 Sekunden. Und richtig ist, das Speichern von Daten auf einer Kassette. Wahnsinn. Der erste Prototyp des Lin LM1 war übrigens in einer Pappschachtel untergebracht und Lin vertrieb ihn auf Partys an seine Co-Musiker. Ein Video mit den Sounds des Geräts könnt ihr euch anschauen in der Welt der 80er online und in der App. Dort erfahrt ihr auch, welche anderen Musiker und Bands den Drumcomputer in ihren Songs eingesetzt haben.
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1: Guten Tag. Baden-Württemberg hat einen neuen Landeschef. Cem Özdemir von den Grünen wurde im ersten Wahlgang gewählt. Er hielt 93 Stimmen, nötig wären 79 gewesen. Damit ist er der erste Ministerpräsident Deutschlands mit türkischen Wurzeln. Das Kabinett hat das sogenannte Heizungsgesetz gekippt. Neue Heizungen dürfen also weiter mit Gas und Öl laufen. Allerdings ist ab 2029 ein Bioanteil Pflicht. Harmonie-Reporterin Claudia Wächter.
2: Pragmatisch, weniger ideologisch und zukunftsorientiert, so beschreibt die Bundesbauministerin heute die Reform. Das Ganze soll nun Gebäudemodernisierungsgesetz heißen und für Hauseigentümer bedeutet das mehr Planungssicherheit, für Mieter und Mieterinnen Schutz vor hohen Energiekosten. Und auch die Klimaziele, die würden damit erreicht. Kritiker dagegen sagen, die Gaslobby freue sich, der Klimaschutz dagegen, der komme unter die Räder.
1: Porsche ist auch im ersten Quartal des Jahres tief in die roten Zahlen gerutscht. Hintergrund ist eine milliardenschwere Abschreibung auf die Beteiligung der Porsche SE am Volkswagen-Konzern. Unter dem Strich machte die Holding einen Verlust von 923 Millionen Euro, wie das DAX-Unternehmen mitteilte. Harmonie-Reporter Thomas Brockt.
3: Es sind schwere Zeiten für die Autobauer, das zeigen auch aktuelle Berechnungen des Branchenverbands VDA. Der geht davon aus, dass bis 2035 noch 35.000 Jobs mehr wegfallen als bislang angenommen. Vor allem der Weg vom Verbrennermotor hin zu E-Autos verlangt den Unternehmen viel ab. Auch VW und Porsche kämpfen mit den schwierigen Marktbedingungen. Porsche-Chef Pötsch sagt, dass der Sportwagenbauer zwar abgesehen von den Abschreibungen Gewinn gemacht hat, verweist aber auch auf die Bedeutung der laufenden Sparprogramme.
1: Werden die deutschen Fußballer im Sommer Weltmeister, regnet es nicht nur Ruhm, sondern auch eine dicke Prämie. Jeder Spieler soll dann mehr als 400.000 Euro bekommen. Wie viel genau, sagte DFB-Geschäftsführer Rettich nicht. Er begründete, es gebe wirtschaftliche Unwägbarkeiten, etwa den Dollarkurs oder die Besteuerung in den USA.
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4: Seht mir die Ironie nach, aber das war jetzt noch die freundlichere Tageshälfte. Am Nachmittag ziehen verbreitet Schauer über Hessen und manchmal gewittert es bei 9 bis 15 Grad maximal. Morgen am Feiertag erneut mehr Wolken als Sonne und es regnet. Die Temperaturen mit 8 bis 14 Grad nahezu unverändert.
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4: A7 Fulda-Kassel, zwischen Melsungen und Dreieck Kassel-Süd jetzt noch 4 Kilometer Stau. A60 Mainz-Rüsselsheim, zwischen Mainz-Laubenheim und Rüsselsheim-Königstetten stockt's 7 Kilometer aktuell. Und die A661 Oberursel-Egelsbach zwischen Bad Homburger Kreuz und Frankfurt-Eckenheim 5 Kilometer stockend an der Baustelle.
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0: Maschine.
1: Warte, du musst mit mir zurückkommen.
2: Wir reisen ins Jahr 1986. Das Fernweh ist geweckt. Meryl Streep steht ihre Frau in Jenseits von Afrika und verliebt sich in den coolen Großwildjäger Dennis Finch Hatton, gespielt von Robert Redford. Und im Radio lief in dem Jahr dieser Song.

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Wenn Motown-Mucke älter ist als Motown selbst, dann haben diese Jungs hier die Finger im Spiel. Die Harmony Stars der Four Tops, die gehören in die 80er wie der Melittermann oder die Föhnfrisur. Trotzdem, sie waren damals schon ja, altes Eisen, aber ein heißes altes Eisen. Seit Anfang der 50er haben sie gemeinsam Musik gemacht. Die Gruppe hat sich also viele, viele Jahre vor dem legendären Motown-Label gegründet. Das kam nämlich erst 64. Und Starproduzent Berry Gordy von Motown, der hat die vier Jungs natürlich sofort dafür verpflichtet. Sie müssen aber auch dahin, sie gehören dahin. Sie stammen aus Detroit, also aus der Motown-Stadt. Und sie machen auch eben genau die Musik mit dem Motown-Sound. Der hat sich natürlich, ist klar, aber die Jahre so ein bisschen verändert. Und das merken wir natürlich ganz besonders an den 80er-Nummern der Four Tops. Hier jetzt für euch Indestructible bei Harmony.

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1: Guten Tag. Baden-Württemberg hat einen neuen Landeschef. Cem Özdemir von den Grünen wurde im ersten Wahlgang zum Ministerpräsidenten gewählt. Er bekam 93 Stimmen, nötig wären 79 gewesen.
2: Ich frage nochmal der guten Ordnung halber, aber er hat das bereits getan. Herr Abgeordneter Özdemir, nehmen Sie die Wahl zum Ministerpräsidenten des Landes Baden-Württembergs an?
3: Ja, Herr Präsident, und ich danke für das Vertrauen. Herzlichen Dank.
1: Das Kabinett hat das sogenannte Heizungsgesetz gekippt. Neue Heizungen dürfen also weiter mit Gas und Öl laufen. Allerdings ist ab 2029 ein Bioanteil Pflicht. Scharfe Kritik kommt von Umweltverbänden und den Grünen. Mit den Änderungen komme der Klimaschutz unter die Räder, hieß es. Die Zahl der Krankentage im Job steigt. 14,8 Tage fehlt im Schnitt jeder Beschäftigte pro Jahr, zeigen die letzten Zahlen des Statistischen Bundesamtes. Das sind über 3,5 Tage mehr als vor dem Start der elektronischen Krankschreibung. Die ist aber nicht schuld am Anstieg, sagt das Deutsche Institut für Wirtschaftsforschung. Es gibt mehr Atemwegserkrankungen, heißt es. Dazu blieben Beschäftigte seit Corona mit ansteckenden Krankheiten einfach schneller zu Hause.
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1: Weniger Schoko für mehr Geld. Die neuen Milka-Schokoladentafeln führen in die Irre, hat jetzt das Landgericht Bremen geurteilt und damit einer Klage der Verbraucherzentrale Hamburg weitgehend stattgegeben. Denn die neue Milka-Verpackung sieht fast genauso aus wie die alte, nur dass 10 Gramm weniger drin sind und auf den reduzierten Inhalt wurde nicht deutlich genug hingewiesen, sagt das Gericht. Weil die Verpackung aber schon seit über einem Jahr im Umlauf ist, muss Milka jetzt nichts mehr ändern. Aber das Urteil ist wichtig für künftige Fälle, denn es besteht laut Gericht Wiederholungsgefahr. Schauen wir noch zu Frankfurt der Börse und da steht der DAX aktuell deutlich im Plus.
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5: Ja, das plattert heute immer noch mal ziemlich stark. Können auch Gewitter dabei sein und stürmische Böen mit Hagel. 12 bis 14 Grad höchstens. In der Nacht dann auch wieder ziemlich nass bei 7 bis 4 Grad. So weit geht's runter. Und morgen auch Regen, vereinzelt Gewitter und 11 bis 14 Grad. Ich würde euch gerne zum Vatertag was anderes sagen, aber man lügt ja hier nicht im Radio.
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5: Achtung auf der A3 Frankfurt-Köln zwischen Bad Camberg und Limburg-Süd, da liegen Matten auf der Straße. A3 Frankfurt-Köln, Vollsperrung zwischen Kelsterbach und Mönchhof-Dreieck wegen eines Unfalls im Baustellenbereich. A7 Fulda-Kassel zwischen Melsungen und Dreieck Kassel-Süd, 4 Kilometer Stau wegen Reinigungsarbeiten nach dem LKW-Brand. A60 Mainz-Rüsselsheim zwischen Mainz-Laubenheim und Rüsselsheim-Königstetten, 7 Kilometer stockend. Und A6 61 Oberursel-Egelsbach zwischen Bad Homburger Kreuz und Frankfurt-Eckenheim, 5 Kilometer stockender Verkehr.
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Tag wünsche ich. Ich bin Dirty Dani und freue mich, euch jetzt zum Einstimmen auf eine fette Vatertags-Bollerwagen-Party im Regencape. Ja, leider, aber das hält mich nicht davon ab, die Disco-Queen schlechthin zu spielen. Hier ist jetzt beim 80er-Radio Harmony.

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0: Jimmy Cliff bei Harmony Reggae Night. Und von dieser geht's rüber zu den Beatles, zu Paul McCartney. Könnt ihr euch noch erinnern, in den 80ern, da gab's voll das Beatles Revival. Und auch ich habe mich dem Hype angeschlossen und eine Zeit lang nur die Beatles auf dem Walkman gehabt. Wollte damals auch so eine Pilzkopffrisur. Wurde leider ein sehr hässlicher, giftiger Pilz mit Grünstich von den Directions-Farben.
1: Oh Mann.
0: So, hier ist er jetzt. Paul McCartney, der große This One.

Der Traum aller Schwiegermütter, den spiele ich euch jetzt. Chris de Burgh, der ist gerade neulich erst wieder in der Giovanni Zarella Show aufgetreten. 77 ist er und fit wie ein Turnschuh. Voll gut. Leute, ein gesunder Lebensstil ist das A und O, wenn es gen neue Hüfte und nackende Knie nebst Hirnnebel geht. Da kannst du das machen, was du liebst, bis ins hohe Alter. 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
1: Guten Tag. Cem Özdemir ist neuer Ministerpräsident von Baden-Württemberg. Die Abgeordneten des Landtags wählten ihn in Stuttgart zum Regierungschef. Harmonie-Reporterin Stefanie Jerkel.
2: Cem Özdemir ist damit der erste Regierungschef mit türkischen Wurzeln in der Geschichte der Bundesrepublik. Er führt die grün-schwarze Koalition von Langzeitministerpräsident Winfried Kretschmann weiter, der nach 15 Jahren aus dem Amt ausscheidet. In der geheimen Abstimmung im Landtag erhielt Özdemir 93 Stimmen. Die grün-schwarze Koalition verfügt über 112 Stimmen im Parlament, eine komfortable Mehrheit.
1: Das hatte vor 3 Monaten bundesweit Entsetzen ausgelöst, der tödliche Angriff auf einen Zugbegleiter in einem Regionalzug in der Westpfalz. Jetzt hat der Tatverdächtige gestanden. Allerdings bestreitet der 26-Jährige den Tötungsvorsatz und gibt an, dass er teilweise Erinnerungslücken hat, sagt die Staatsanwaltschaft. Weil er kein Ticket hatte, sollte er aus dem Zug geschmissen werden. Deswegen soll der 26-Jährige den Zugbegleiter so heftig gegen den Kopf geschlagen haben, dass der später an einer Hirnblutung starb. Die Zahl der Krankentage im Job steigt. 14,8 Tage fehlt im Schnitt jeder Beschäftigte pro Jahr, zeigen die letzten Zahlen des Statistischen Bundesamtes. Das sind über 3,5 Tage mehr als vor dem Start der elektronischen Krankschreibung. Die ist aber nicht schuld am Anstieg, sagt das Deutsche Institut für Wirtschaftsforschung. Es gibt mehr Atemwegserkrankungen, heißt es. Dazu blieben Beschäftigte seit Corona mit ansteckenden Krankheiten einfach schneller zu Hause. Wer sich in diesem Jahr ein neues E-Auto kauft, hat bald Chancen auf Geld zurück vom Staat. Ab Dienstag könnt ihr die neue staatliche Förderung beantragen. Das gilt auch rückwirkend für alle Neuwagen, die seit Anfang Januar gekauft oder geleast wurden. Bis zu 6.000 Euro Zuschuss sind geplant und besonders Familien und Menschen mit geringem Einkommen sollen profitieren.
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3: Heute Nachmittag Regen, vereinzelt sind auch Gewitter drin, stürmische Böen ebenfalls bei 12 bis 14 Grad. Nachts weiter nass, 7 bis 4 Grad, soweit geht's runter und morgen auch Regen, Gewitter und 11 bis 14 Grad.
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3: Achtung auf der A66 Wiesbaden-Frankfurt am Nordwestkreuz Frankfurt in der Abfahrt zur A5 Richtung Frankfurt liegt ein Ast auf der Straße. A3 in beiden Richtungen zwischen Raunheim und Hanau immer wieder stockend. A5 Darmstadt-Kassel zwischen Frankfurter Kreuz und Nordwestkreuz Frankfurt stockt's. A7 Fulda-Kassel zwischen Melsungen und Dreieck Kassel Süd 4 Kilometer Stau. A7 Kassel-Hannover zwischen Hannover-Schmünden-Hedemünden und Dreieck Drammetal 6 Kilometer Stau. A49 Gießen-Kassel, die andere Richtung zwischen Felsberg und Baunatal Nord Nummer 5 Kilometer Stau und A60 Mainz-Rüsselsheim zwischen Mainz-Spitzdreieck und Rüsselsheimer Dreieck 7 Kilometer stockender Verkehr.
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3: Habe ich seit den 80ern dran gearbeitet. Jetzt funktioniert's.

0: Radio Harmony. 1984 haben mir Bon Jovi buchstäblich das Leben gerettet, sonst wäre ich vor Langeweile gestorben. Ich habe mir einen Bänderriss geholt beim Schwimmen. Frag nicht, wie ich das geschafft habe. Naja, jedenfalls wurde es damals noch operiert und ich lag 3 Wochen im Krankenhaus und das war so ätzend eintönig da. Hätte ich nicht meinen Walkman dabei gehabt und Bon Jovi auf dem Ohr, ich sag euch, ich hab's nur knapp überlebt. Ja, und bald konnte ich dann auch wieder tanzen. Und das tun wir jetzt zusammen. Zu Stevie Wonder, Master Blaster. Bitte? Naja, also wenn's die Hüfte nicht mehr mitmacht, dann geht auch mit dem Fuß wippen.
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Hip-Hop-Show. Jetzt gibt's Billy Ocean beim 80er Radio Harmony. Get out of my dreams, get into my car, hüpf rein in mein Auto. Sagen ja heutzutage eher Millionäre bei den Benzinpreisen. Wir Otto Normalverbraucher.

0: habe ich, glaube ich, seit 82 nicht mehr gehört. Und da ist es rausgekommen, UKW und Sommersprossen. Wollen wir hoffen, dass bald wieder die Sonne rauskommt, auf dass sie sprießen, die Sprossen.
1: Durch den Grunewald zum Bade.

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1: Guten Tag. Viele hatten schon damit gerechnet, jetzt ist die Entlastungsprämie für Arbeitnehmer auch offiziell vom Tisch. Das hat der Koalitionsausschuss entschieden, heißt es aus der Unionsfraktion. Harmonie-Reporter Thomas Brockt.
2: Schwarz-Rot zieht damit die Konsequenz aus der Pleite vom vergangenen Freitag. Da hatte der Bundesrat die geplante steuerfreie 1.000-Euro-Prämie für Beschäftigte abgelehnt. Die Länder befürchteten hohe Einnahmeausfälle. Die Prämie war aber von Anfang an stark in der Kritik, seit die Idee vor einem Monat beim Koalitionsausschuss geboren wurde. Vor allem kleine und mittlere Unternehmen sagten, dass sie gar nicht in der Lage seien, die Prämie zu zahlen. Wie die Bürger stattdessen deutlich entlastet werden sollen, ist noch unklar.
1: Das Kabinett hat das sogenannte Heizungsgesetz gekippt. Neue Heizungen dürfen also weiter mit Gas und Öl laufen. Allerdings ist ab 2029 ein Bioanteil Pflicht. Harmonie-Reporterin Claudia Wächter.
3: Pragmatisch, weniger ideologisch und zukunftsorientiert, so beschreibt die Bundesbauministerin heute die Reform. Das Ganze soll nun Gebäudemodernisierungsgesetz heißen und für Hauseigentümer bedeutet das mehr Planungssicherheit, für Mieter und Mieterinnen Schutz vor hohen Energiekosten. Und auch die Klimaziele, die würden damit erreicht. Kritiker dagegen sagen, die Gaslobby freue sich, der Klimaschutz dagegen, der komme unter die Räder.
1: Die Bundesregierung will für den Einsatz sogenannter K.O.-Tropfen höhere Strafen. Das Kabinett hat jetzt einen Gesetzentwurf auf den Weg gebracht, nachdem K.O.-Tropfen bei Vergewaltigungen wie eine Waffe eingestuft werden. Damit droht den Tätern eine Mindeststrafe von 5 Jahren. Mehr Komfort beim Buchen, weniger Stress bei Verspätungen. Die Europäische Union will Lust aufs Zugfahren machen. Reisende sollen demnach durchgehende europäische Fahrkarten kaufen können und künftig besser geschützt sein, etwa bei verpassten Anschlüssen. Ob die neuen Regeln kommen, müssen noch Parlament und Mitgliedstaaten entscheiden.
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4: Jo, das ist immer noch ziemlich regnerisch. In der Nacht weiter kalt und auch da nass. Morgen dann ebenfalls Schauer, vereinzelt Gewitter, 11 bis 14 Grad.
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4: A5 Frankfurt-Kassel zwischen Homberg-Ohm und Ohmtal-Dreieck, 7 Kilometer stockend. A7 Kassel-Hannover zwischen Hannover-Schmünden, Hedemünden und Dreieck Drammetal, 6 Kilometer Stau. A44 Dortmund-Kassel zwischen Bräuner und Zierenberg, auch nochmal 6 Kilometer Stau. Und A60 Mainz-Rüsselsheim zwischen Mainz-Spitz Dreieck und Rüsselsheimer Dreieck, 7 Kilometer stockender Verkehr. A66 Wiesbaden-Frankfurt zwischen Wiesbaden-Erbenheim und Wiesbadener Kreuz, da stockt es auch nochmal auf 6 Kilometern. Geht ruhig mal auf harmoniefm.de oder in unsere App, da seht ihr den ganzen Vorfeiertagsstau.
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mal zurück in die Zeit, in der wir auf Schulfeten noch Blues getanzt haben. Ich wurde zwar nie aufgefordert, aber wenn ich mir erstmal einen ausgeguckt hatte, dann hatte der Arme leider keine Chance mehr wegzurennen. Dieser Song war der Renner damals von 85, jetzt hier in Dannys Popshow. Cool.

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1: Guten Abend. Viele hatten schon damit gerechnet. Jetzt ist die Entlastungsprämie für Arbeitnehmer auch offiziell vom Tisch. Das hat der Koalitionsausschuss entschieden, heißt es aus der Unionsfraktion. Harmonie-Reporter Thomas Brockt.
2: Schwarz-Rot zieht damit die Konsequenz aus der Pleite vom vergangenen Freitag. Da hatte der Bundesrat die geplante steuerfreie 1.000-Euro-Prämie für Beschäftigte abgelehnt. Die Länder befürchteten hohe Einnahmeausfälle. Die Prämie war aber von Anfang an stark in der Kritik, seit die Idee vor einem Monat beim Koalitionsausschuss geboren wurde. Vor allem kleine und mittlere Unternehmen sagten, dass sie gar nicht in der Lage seien, die Prämie zu zahlen. Wie die Bürger stattdessen deutlich entlastet werden sollen, ist noch unklar.
1: Das hatte vor 3 Monaten bundesweit Entsetzen ausgelöst, der tödliche Angriff auf einen Zugbegleiter in einem Regionalzug in der Westpfalz. Jetzt hat der Tatverdächtige gestanden. Allerdings bestreitet der 26-Jährige den Tötungsvorsatz und gibt an, dass er teilweise Erinnerungslücken hat, sagt die Staatsanwaltschaft. Weil er kein Ticket hatte, sollte er aus dem Zug geschmissen werden. Deswegen soll der 26-Jährige den Zugbegleiter so heftig gegen den Kopf geschlagen haben, dass der später an einer Hirnblutung starb. Von Deutschland nach Spanien oder Italien mit dem Zug. Bahnreisen in der EU sollen in Zukunft deutlich einfacher werden, das plant jetzt die EU-Kommission. Bevor die neuen Regeln in Kraft treten, müssen aber erst noch Mitgliedstaaten und das Europäische Parlament zustimmen. Harmonie-Reporter Dieter Ebling.
3: Bisher muss man bei Reisen ins Ausland, die von unterschiedlichen Bahnunternehmen betrieben werden, die Tickets oft auf unterschiedlichen Plattformen buchen. Häufig sind 2 oder 3 Tickets nötig. Künftig sollen solche Tickets als eine Reise behandelt und auch auf Plattformen angeboten werden. Und bei Verspätungen oder Ausfällen beispielsweise soll man auch mit einem anderen Unternehmen die Reise fortsetzen dürfen. Auch Entschädigungen sollen einfacher werden.
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1: Die bekannten Playmobil-Männchen stecken tief in der Krise. Der fränkische Hersteller macht weiter Verluste und der Umsatz ist erneut eingebrochen. Die Einnahmen liegen im vergangenen Geschäftsjahr nur bei rund 409 Millionen Euro und haben sich in den letzten Jahren fast halbiert. Um Geld zu sparen, hat das Unternehmen bereits hunderte Jobs gestrichen. Ab Juni werden die Kultfiguren auch gar nicht mehr in Deutschland hergestellt. Künftig kommt Playmobil nur noch aus Werken in Tschechien oder Malta. An der Börse schließt der DAX bei 24.136 Punkten und damit mehr als 0,7% im Plus.
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5: Ja, gerade wirst du noch von einem Hagelkorn getroffen und dann trifft dich wieder ein Sonnenstrahl. Es ist April im Mai und das setzt sich auch noch ein bisschen fort. Kühl ist es vornehmlich. In der Nacht auch weiter nass und morgen regnerisch und kalt.
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5: Achtung, auf der A3 Würzburg-Frankfurt zwischen Aschaffenburg-West und Stockstadt liegt ein Spanngurt rum. Achtung, auch auf der A3 Frankfurt-Köln zwischen Wiesbadener Kreuz und Niedernhausen ein Plastikteil. Auf der A5 Kassel-Frankfurt liegt in der Auffahrt Reiskirchen. Nee, da liegt nicht. Die laufen Leute, die da auf der Straße rumlatschen. Also fahrt da auch vorsichtig. Und Achtung, auf der A5 Darmstadt-Heidelberg zwischen Helmsbach und Kreuz-Weinheim auch nochmal mehrere Äste. Die liegen. Die laufen nicht. A3 Frankfurt-Würzburg zwischen Frankfurter Kreuz und Offenbacher Kreuz 8 Kilometer Stau. A5 Frankfurt-Kassel zwischen Zeppelinheim und Nordwestkreuz Frankfurt 9 Kilometer Stau. A7 Fulda-Würzburg zwischen Rasthof Utrichshausen und Bad Brückenau-Volkassen nochmal 4 Kilometer Stau an der Baustelle. Man möchte meinen, es ist irgendwie Vorfeiertag.
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1: Das musste ja in die Hose gehen, auch wenn die Hose des Österreichers Wilfried ordentlich Platz geboten hat. Sein Anzug in Übergröße, der war absolut zeitgemäß, 88. Klar, aber die Schmalzballade dazu, die wollte irgendwie nicht so recht passen.
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1: Eigentlich haben die Songschreiber hier ja alles richtig gemacht. Einfach mal schauen, wie klingt der Vorjahressieger und das dann auch mal probieren. Aber vorher gewonnen hat Publikumsliebling Johnny Logan. Den kriegst du nicht kopiert und so schon gar nicht.

0: Mona Lisa heißt der Song. Wilfried träumt und schwärmt so vor sich hin. Der Song kommt aber kaum voran, erst zum Schluss. Nochmal so ein kleiner Ausbruch vom Austropopper. Ja, Junge, komm, gib alles. Oder lass es. Das kannst du unterm Fenster deiner Angebeteten machen. Für die große ESC-Bühne muss da mehr kommen. Null Punkte und letzter Platz. Beobachter waren sich einig. Die echte Mona Lisa hat danach ganz kurz mal die Mundwinkel hochgezogen.
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Hallo zusammen hier bei Harmonie, ich bin Jonas und ich möchte mir irgendwann mal meinen großen Traum erfüllen. Einen Blödelhit schreiben für Après-Ski oder für Malle. Ich brauche nur noch den passenden Schlagernamen dazu und da habe ich aber schon einen. Stefan Wunder. Ist das nicht schön? Ist das nicht großartig? Inspiriert von einem tollen Musiker auch. I just called to say I love you. Ja, ich dich auch. Stevie Wonder. Toller Ideengeber für Schlager-Pseudonyme. Aber ja, mit der Musikrichtung hat er natürlich null zu tun. Im Gegenteil, der Mann ist ja sowas wie der Vordenker der technikgestützten Popmusik. Er war der Erste mit einem EMU Emulator im Studio. Das war der erste kommerziell erfolgreiche Sampler. Damit konnte Stevie Sounds aufnehmen, speichern und dann beliebig wieder abspielen. Er hat auch in den 70ern schon einen Moog-Synthesizer benutzt und schon damals musste der sich dafür verteidigen. Zitat: Viele Leute sehen den Moog nicht als richtiges Instrument. Sie glauben, er nimmt Musikern die Arbeit weg. Also Stevie Wonder, der hat schon vor über 50 Jahren den Einsatz von Technologie in der Kunst gerechtfertigt. Und die Musiker haben ihre Jobs immer noch. Hä? Ich glaube, da schaffen wir das mit der KI heute irgendwie auch. Solange nicht gleich Roboter am Klavier sitzen, sondern eben echte Menschen wie unser Stevie hier bei Harmonie.

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1: Morgen ist Himmelfahrt. Da denken viele an Bollerwagen, Wandern in der Natur und einen freien Tag. Aber eigentlich steckt da etwas ganz anderes dahinter. Ich bin Tobias Stübing, schönen guten Abend. An diesem Tag feiern Christen, dass Jesus von der Erde endgültig zu seinem Vater in den Himmel zurückgekehrt ist. Er verschwindet zwar aus dem Blickfeld, aber er verspricht, ich bleibe bei euch auf eine neue Art. Für mich heißt das, der Himmel ist nicht irgendwo da oben. Der Himmel ist da, wo wir uns gut fühlen, wo wir Momente erleben, die sich einfach himmlisch anfühlen. Was das sein kann, das habe ich Menschen in Hessen gefragt.
2: Wenn ich morgens die erste Bahn im Schwimmbad schwimme.
3: Immer, wenn ich mein Patenkind in den Armen halte.
4: Wenn ich draußen sein kann und einen freien Blick zum Himmel habe.
5: Meine himmlischen Momente waren die Geburten meiner Kinder. Und diese himmlischen Momente habe ich immer wieder, wenn ich sie sehe.
1: Obwohl Gott nicht sichtbar ist, viele wissen und spüren, dass er sie begleitet. Und das feiern Christen an Himmelfahrt. Mit diesem guten Gefühl, auch wenn die Sonne nicht die ganze Zeit scheint, wünsche ich einen schönen Himmelfahrtstag. Zwischen Wanderschuhen, Picknickkorb oder Grillhütte. Entspannt, fröhlich und eben ein kleines Stückchen himmlisch. Tobias Stübing, Evangelische Kirchenredaktion.
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